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Guten Morgen! Wir haben heute Mittwoch, den 5.8.2026. Ihr hört die Morning Show. Hier ist der Bagger für euch und das Ganze bis 13 Uhr. Und wenn ihr Lust habt, könnt ihr auch gerne noch mitmachen hier bei uns im Chat. Ja, den gibt es auf unserer Startseite, RE-Chat. Einfach draufklicken, gebt euch einen Namen und dann seid ihr dabei. Ja, wir haben auch heute wieder natürlich super gute Musik am Start. Und wir starten mit einer Nummer. Die könnte nicht besser heißen. Wir haben noch lange nicht genug. Hier sind die Onkels. Guten Morgen.

0: bin Schwarzkümmel. 3000 Jahre altes Heilmittel. Senke Blutzucker. Senke Cholesterin. Ein halber Teelöffel am Tag. Probier's aus. Ich bin der Chiasamen. Gib mir Wasser. Ich werde 12-mal so groß. Ein Löffel ins Müsli. Dein Darm arbeitet perfekt. Gern geschehen. Ich bin der Hanfsamen. Mehr Protein als Rindfleisch. Null Rausch. Streu mich über deinen Salat. Dein Körper wird's dir danken. Ich bin Sesam. Mehr Eisen als Spinat. Ein Esslöffel deckt 10% deines Tagesbedarfs. Streu mich aufs Brot. Jeden Tag. So klein. So krass. Ich bin der Kürbiskern. Zink, Magnesium, Eiweiß. Alles in einem Biss. Abends eine Handvoll. Nachts schläfst du besser. Kein Witz. Ich bin der Leinsamen. Mehr Omega-3 als Lachs. Ich quell auf und reinige deinen Darm von innen. Ein Löffel ins Porridge. Jeden Morgen. Sauber. Ich bin der Sonnenblumenkern. Eine Handvoll deckt 100% Vitamin E. Das schützt jede einzelne Zelle in deinem Körper. Ich bin Mohn. 5-mal mehr Kalzium als Milch. Deine Knochen lieben mich. Ein Teelöffel ins Müsli.
1: Komm doch!

Fefam, übrigens eine Band, die es immer noch gibt, ja, die sind immer noch unterwegs und haben ihr letztes Album, ich meine 22 gemacht, ja, 2022, und das war auch richtig gut, da waren coole Songs drauf auf jeden Fall. Also Fefam immer noch eine Bank und ja, hoffentlich noch lange. Jetzt gibt's hier ein bisschen Skunk and Nancy, ha. Und Animal, relativ neue Single von ihr, von ihnen.

Ich trinke meistens Alkohol. Also morgens fange ich schon an und dann mittags trinke ich ein Glas Rum und abends Rum. Nachmittags Rum mit Tee. Tee mit Rum oder Rum mit Tee ist ja egal, aber besser ist Rum mit Tee. Ne?

0: Ja, Black Mail war das, eine Band aus dem Ruhrgebiet kommen die, ja, und der Song ist schon ein bisschen älter und die haben mittlerweile auch einen neuen Sänger, aber sind immer noch recht cool, also kann man immer noch gut reinhören in Black Mail, ja. So, jetzt gibt es einen jungen Mann, der wurde entdeckt von, ach, ich mach's gar nicht sagen, Herbert Grönemeyer. Ja, der hat auch mal was richtig gemacht, ja. Philipp Porzell hier mit Als gäb's keinen Morgen mehr. Einen wunderschönen guten Morgen euch und den Morgen gibt's immer noch.
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0: Na, jetzt wird's ja interessant.
1: Den heteronormativen weißen Cis in den Arsch zu ficken. Erst dann haben wir es geschafft.
0: Ach, nur den Weißen? Es gibt garantiert auch viele schwarze heteronormative Cis, aber die bleiben wohl verschont. Soll mal einer sagen, dass es keinen anti-weißen Rassismus gibt. Womit fangen wir an? Damit, dass ihr euch euer militantes Cis-Gelaber in den Allerwertesten schieben könnt. Mit Verlaub. Mir ist egal, was euch die Umpa-Lumpas in Charlies Schokofabrik ins Ohr geflüstert haben. Das muss wirklich abenteuerlich gewesen sein, aber Fakt ist, sie haben euch gehörig verarscht. Biologie bleibt Biologie, daran könnt auch ihr nicht rütteln.
1: Erst dann haben wir es geschafft, die Machtdynamik umzudrehen und...
0: Was wollt ihr schaffen? Eine kleine Minderheit will also die Machtdynamik umdrehen und uns, was denn, zwingen, anzuerkennen, dass eine Transfrau einen Transmann schwängern kann? Dürfen Männer eigentlich auch einen Schwangerschaftsabbruch durchführen lassen? Zumindest wissen wir, dass sie menstruieren können. Also die Transmänner. Oder waren es doch die Transfrauen? Egal. Ihr habt doch bereits alle Rechte, die jeder Mann und Frau in unserem Land zustehen, denn die Würde eines jeden Menschen ist unantastbar. Und beim Diskriminierungsverbot sind auch alle bereits mit eingeschlossen, auch die Einhörner. Aber das reicht euch ja nicht, ne? Ihr wollt auch noch zusätzlich das Recht einfordern, uns mit eurem unerträglichen Gesülze auf den Sack zu gehen. Und nicht nur das. Besonderer Schutz der sexuellen Identität soll noch zusätzlich im Artikel 3 des Grundgesetzes verankert werden. Und hier sollten alle hellhörig werden. Denn zu der fröhlichen Runde der queeren Gemeinschaft, die jeden einschließt, der anders ist, gesellen sich auch die illustren Kinderfreunde. Diese fordern ja auch mittlerweile Verständnis für ihre abartige Neigung, wie man auf der Seite wirsindauchmenschen.de entnehmen kann. Zitat: Wir wünschen uns, dass wir langfristig mit dieser Seite dazu beitragen können, dass pädophile Menschen eines Tages, anstatt bloß am Rand zu stehen, wirklich Teil der Gesellschaft sein können, in der sie leben. Das können jetzt mal alle auf sich wirken lassen und ich gehe kurz eine Runde kotzen. Wisst ihr, was ihr geschafft habt? Einen weiteren Keil in die Gesellschaft zu rammen, denn viele Homosexuelle sind es leid, mit Queerness und Regenbogengedöns in einen Topf geworfen zu werden, verständlicherweise. Die besondere Aufmerksamkeit, die ihr für euch einfordert, die Intoleranz, die ihr an den Tag legt gegenüber Andersdenkenden, ist so dermaßen nervtötend, dass sich allein schon beim Hören des Wortes queer ein Würgereiz anbahnt. Ihr seid der Inbegriff von Intoleranz, denn wer sich mit euren Vorstellungen, eurer Realität nicht identifiziert,

Partnerin oder anfreunden kann, hat jegliches Recht verwirkt, von euch akzeptiert zu werden und wird im besten Fall als Nazi beschimpft. Mir persönlich ist es vollkommen Wumpe, wer wen oder was in seinen Pfirsich steckt. Das war's schon immer, aber bei der sich immer stärker entwickelnden Radikalität eures Vorgehens und sei es auch nur verbal, wird's auch mir zu bunt. Und es wird Zeit, dass ihr eure Regenbogenbrille endlich absetzt und euer Augenmerk auf die wirkliche Gefahr lenkt, die mit großen Schritten auf euch zukommt. Denn wenn ihr weiter eure Augen davor verschließt und euren Hass auf die Personen lenkt, die euch nur warnen wollen, dann nimmt es kein gutes Ende. Die lieben Gäste, die ganzen Einzelfälle werden sich zusammenrotten eines Tages und euch in aller Deutlichkeit mitteilen, wer hier zukünftig in den Arsch gefickt wird. Im übertragenen Sinn. Seht endlich hin. Tschö mit Ö.

New Model Army, ich liebe diesen Song, ja, also bei der Mundharmonika, ehrlich, da kriege ich Goosebumps, also Gänsehaut, ja, total, Wahnsinn, schon immer, ja, schon immer, seit es den Song gibt, ist das einer meiner absoluten Favorites von New Model Army, die haben aber auch noch andere geile Songs, natürlich, genau wie die nächste Band hier, aber den finde ich auch schön, 10:15 Saturday Night, hier sind The Cure.

0: in ganz Europa plötzlich zu einem einzigen Staat verschmelzen würde, was würde dann passieren? Zunächst einmal würde dieses Land eine Fläche von mehr als 6 Millionen Quadratkilometern besitzen und wäre damit flächenmäßig nur kleiner als Russland. Die Bevölkerung würde sogar rund 750 Millionen Menschen erreichen und das Land würde über den am besten ausgebildeten Talentpool der Welt verfügen. Wirtschaftlich gesehen gäbe es hier Deutschlands Spitzenindustrie, Frankreichs Luft- und Raumfahrttechnologie, die Halbleiterindustrie der Niederlande, Norwegens reiche Öl- und Gasreserven sowie Großbritanniens globales Finanzzentrum. Das BIP dieses Superstaates würde die Marke von 30 Billionen US-Dollar überschreiten und ihn zur größten einzelnen Volkswirtschaft der Welt machen. Auch militärisch wäre dieser Superstaat Europa extrem mächtig. Er würde über fast 2 Millionen aktive Soldaten, mehr als 2000 moderne Kampfflugzeuge sowie mehrere Flugzeugträgerverbände und strategische nukleare Abschreckungskräfte verfügen. Kein Gegner würde es wagen, diesen Superstaat leichtfertig herauszufordern. Doch es gibt ein reales Problem, über das die Menschen wahrscheinlich jahrelang streiten würden. Welche Stadt würde zur Hauptstadt werden?
1: Das ganze Gehirn weggelutscht.

Weeda und Island in the Sun, ja, wer möchte das nicht? Oder ich weiß nicht, ich ertappe mich auch immer wieder dabei, doch zu denken, ach, jetzt auf einer einsamen Insel die ganze Scheiße hinter sich lassen. Ja, keine Nachrichten, kein Handy, kein Rechner, einfach nur da sein, vielleicht sich ums Mittagessen kümmern, ja. Sowas, ja. Ich glaube, das wäre für die Psyche eigentlich besser. Aber egal, so viele einsame Inseln gibt es leider nicht, dass jeder eine kriegt. Wir müssen doch in unseren Bubbles bleiben. Und jetzt gibt es dann auch eben eine Band aus Schottland, die darüber einen Song gemacht hat. Hier sind Biffy Clyro und Bubbles.

Hier schreibt einer, läuft gerade nur Scheißmucke. Er wünscht sich Andreas Gabayé mit Hula Paloo. Ist auch so typisch deutsch. Immer wenn es mal nicht so läuft, wünschen die sich einen Österreicher, ey.

So, Steve war das mit Raw und The Puddle of Life, ja, und dahinter steckt natürlich unser Mad Steve, liebe Grüße gehen raus, ja, der macht ja echt super geile Songs, das ist Wahnsinn, und hier hat er sogar selbst gesungen, ja, also, Steve, mach weiter so. Jetzt gibt's ein bisschen eine Band aus Memmingen, in der Nähe, Mindelheim, glaube ich, da kommen sie eigentlich her, aber das ist in der Nähe von Memmingen, ja, und die Band heißt Stepfather Fred und hier ist Have a Good Time.

Dr. Viktor war da, seine Band aus Prag, ja, aus Tschechien, und die wollten auch für Tschechien beim Eurovision Song Contest antreten mit genau eben diesem Song, ja, Stand Up. Aber das hat alles nicht funktioniert. Der Vorentscheid, auch den gibt es in Tschechien, da sind sie nicht durchgekommen. Ja, sie waren, glaube ich, Zweiter oder Dritter, irgendwie sowas. Ja, also auf jeden Fall nicht Erster. Somit war das weg. Und eigentlich können sie sich freuen, wenn sie da nicht hinfahren. Ja. Naja, gibt schon einige Bands, die da aufgetreten sind, die danach dann irgendwie doch verschlissen waren, ja, weil viele es nicht verstanden haben. Wer hat denn Lord of the Lost? Waren die das? Ja, ne, ich glaube. Na, egal. Auf jeden Fall kann nicht gut tun. Obwohl man denkt, es würde gut tun, weil ja Millionen Menschen zugucken, ja. Aber nee, muss nicht immer ein Vorteil sein. Ja, die nächste Band kommt from Down Under. Here's Jet and Are You Gonna Be My Girl?

0: nehmen Sie zur Kenntnis, dass Sie eine Gefährdung für den Wirtschaftsstandort Deutschland sind, mit der Art und Weise, wie Sie hier sprechen.
1: Wenn ich mich recht erinnere, sitzt Ihre Partei seit Jahren hier auf der Regierungsbank. Es ist doch die Folge Ihrer Politik und nicht unserer Politik, dass das Land wirtschaftlich einen Bach runtergeht. Wir machen seit Jahren Vorschläge, wie man das ändern kann. Zurück zur Kernenergie, damit der Strom wieder bezahlbar ist. Bürokratie abbauen, vernünftig ausbilden, dafür sorgen, dass in den Schulen unsere Schüler wieder eine Chance haben und nicht untergehen in einer Gruppe von Migranten, wo man am Ende mit einem Türkischsprachkurs rauskommt und nicht mehr mit der deutschen Sprache. Das alles braucht es doch, um Deutschland wieder nach vorne zu bringen. Sie werfen uns immer vor, undifferenziert zu sein. Aber im Grunde sind Sie undifferenziert. Ich habe gerade in meiner Rede gesagt, natürlich gibt es gut integrierte Migranten und natürlich schätzen wir die. Und die Wahrheit ist auch, dass gut integrierte Migranten inzwischen die AfD schätzen. Was wir aber nicht schätzen, das sind die, die uns ausnutzen, die gewalttätig werden, die unser Sozialsystem missbrauchen, die unser Land in ein Land verwandeln, das wir nicht wollen, weil Deutschland das Land der Deutschen ist und Deutschland auch das Land der Deutschen bleiben soll. All diese Probleme haben Sie verursacht und Sie müssen anfangen, die Probleme zu benennen, um zu vernünftigen Lösungen zu kommen. Ansonsten machen wir das und zwar dort auf der Regierungsbank und Sie werden sehen, dass wir Recht und Gesetz wieder durchsetzen. Und die Angstmache, die Sie betreiben, die können Sie weiter betreiben. Aber 29% der Wähler erkennen inzwischen, was hier läuft in diesem Land und es werden bald über 35 sein und dann noch mehr. Wir werden in Sachsen-Anhalt anfangen, uns das Land zurückzuholen und hier auf der Regierungsbank aufhören und dann die Dinge richtig machen, die Sie versaut haben. Thank you.

Stereo MCs waren das mit Connected. Und das hast du hier gehört in der Morning Show auf Radio Emergency. Und das Ganze um 11 Uhr und 19 Minuten. Ja, wir kommen zu einer Band, die ja aus England kommt und in Deutschland aber auch sehr, sehr große Erfolge gefeiert hat. Ja, sie werden jetzt, ich weiß gar nicht, ob sie jetzt auf dem Mera Luna, das ja, ich glaube, morgen startet, ja, oder heute schon. Nee, morgen. Oder Freitag. Egal, ich weiß es nicht. Ja. Mera Luna geht, glaube ich, nicht so lange wie Wacken. Aber egal. Da haben sie auf jeden Fall schon öfter gespielt. Ja, das habe ich schon selbst gesehen. Und deswegen spiele ich sie jetzt hier. Hier sind V&V Nation mit Illusion.

Ich möchte ein bisschen vom Kriegsalltag in Russland erzählen. Ich bin ja nun schon länger nicht mehr direkt an der Front, aber das Alltagsleben unterscheidet sich jetzt ehrlich gesagt nicht mehr so stark von Donetsk, auch weit weg von Donetsk. Ich hatte jetzt vor ein paar Tagen das Erlebnis, dass ich, es ist warm, ne, bei offenem Fenster gearbeitet habe und dann hörst du plötzlich ein Flugzeug mit Propellermaschine und denkst du, okay, ein Flugzeug mit Propellermaschine, dann Moment mal, so fliegen doch die Drohnen im Moment massenweise nach Russland. Geh zum Fenster und tatsächlich ist da so eine Riesendrohne vom Typ Flugzeug und dann dachte ich, oh, die wird ja sicherlich gleich abgeschossen. Und habe das Ganze auch gefilmt und kann jetzt sagen, ich kann von zu Hause aus mitten in Russland Kriegsberichterstattung machen. Bequem vom Sofa, muss gar nicht mehr nach Donetsk fahren. Das Ding wurde direkt vor meinen Augen dann abgeschossen. Und das Ganze hat sich auch noch mehrmals wiederholt, so in den letzten Tagen. Also die Ukraine, die attackiert wirklich massiv verschiedene Regionen in Russland. Und eigentlich sind es schon alle gewöhnt. Die normalen Zivilisten haben sich ganz schnell dran gewöhnt. Einige, wenn man sich so unterhält, die wachen auch nachts gar nicht mehr auf, wenn man es jetzt irgendwo knallen hört. Also genau das gleiche wie in Donetsk. Ist natürlich nicht schön, aber es gehört dazu und die Menschen sind sauer, richtig sauer, auch auf Putin. Aber nicht, weil es eben dazu gekommen ist, sondern weil sie sagen, Putin muss jetzt endlich mal antworten. Er muss jetzt mal Kiew platt machen. Das sagen alle. Absolut alle. 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

Powerwolf waren da. Seine Band, die ich wirklich jahrelang nicht auf dem Schirm hatte. Ja? Irgendwie, ich glaube, Platano hat mich mal irgendwie drauf gebracht auf Powerwolf. Und das hat wunderbar funktioniert, weil ich mag sie wirklich. Ja? Ich habe ja jetzt auch bei Wacken, habe ich mir das Konzert angeguckt von ihnen. Absolut geil. Also, wenn man denn auf sowas steht, ja, richtig mit Show und so. Und echt schon ein cooler Auftritt gewesen, wie ich finde. Aber ich habe sie auch vorher schon mal gesehen und da war das auch genauso geil. Und die haben ja sogar schon in New York gespielt. Also die haben ein New Yorker Publikum überzeugt. Da gibt es ja auch eine Scheibe von, ja. Also die haben das irgendwie als Album mitverkauft, als dritte CD des Albums. Nee, als zweite, die zweite. Oder? Ja, ich glaube, die zweite war dann live, ja. Live in New York. Wahnsinn. Wie die mitgegangen sind, hört man da. Ich habe schon den einen oder anderen Song daraus gespielt, weil es einfach echt heftig ist. Ja. Eine deutsche Band, ich meine, gab es auch schon. Die Toten Hosen sind in Amerika auch bekannt. Aber so wie Powerwolf, ich weiß gar nicht. Egal, hier. Die sind nur in Deutschland bekannt hier. Heldmaschine, hier ist meine Welt.

0: Eisbrecher, was ist hier los? Und ja, lieber Checker, ich kann es ja auch nicht sagen. Keine Ahnung, was hier los ist. Irgendwie sind alle Menschen komisch gerade. Irgendwie ist das, läuft das alles aus dem Ruder. Ich hoffe, dass das bald wieder gut ist. Ja, das ist echt. Aber wie man immer sagt, ja, Scheiße kommt, Scheiße geht. Hämatom.
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0: Scheiße geht!
1: Wofür zum Teufel haben wir eigentlich eine Arbeitsagentur? Ja, ich weiß, ich habe diese Frage schon öfters gestellt, aber wartet ab. 8,3 Milliarden Euro Personalkosten. Circa 103.000 Mitarbeiter. Davon vermitteln circa 25.000. Die Kosten zusammen für diese Vermittlungen 2 Milliarden. Geteilt durch 87.000 Vermittlungen sind wir bei rund 23.000. Also rechnerisch landet man bei 23.000 Euro pro Vermittlung. Ja, ist mir schon klar, die haben auch noch andere Aufgaben. Sie beraten, sie dokumentieren, sie weisen Maßnahmen zu, bla bla bla bla bla. Aber ist diese Agentur nicht eigentlich dafür da, Leute in Jobs zu bekommen? Arbeitsagentur, ne? Arbeit, nicht Dokumentationsamt. Ein Vermittler hat jährlich rund um die 120 Fälle auf dem Tisch. Und davon vermittelt er 3,5. Ich habe mal in einem Video gesagt, es sind 6. Aber das sind neue Zahlen. 3,5. Und jetzt haltet euch fest. Ein Viertel der Jobcenter ist bei den Vermittlern gar nicht mitgezählt. Ihre Vermittlungen aber schon. Also der echte Wert muss darunter liegen. Unter 3,5. Warum verballern wir so viel Geld für Verwaltung? Hä? Gibt es hier irgendjemanden, der seinen Job über das Arbeitsamt bekommen hat?

Ja. Versautes Pack. Feuerschwanz war das mit Wunsch ist Wunsch, ja. Und das hast du hier gehört in der Morning Show auf Radio Emergency. Und ich, der Weber hat vorhin irgendwas im Chat geschrieben von Thekenmädchen. Ich hoffe, du meinst diese hier.

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2: Die Klassikermittag steht an, ja, immer um 12 spielen wir euch einen Klassik-Song und ja, wollen damit natürlich zeigen, dass wir für Frieden sind und nicht für Krieg. Ja, wir wollen keine Auseinandersetzung auf dieser Welt, sondern eigentlich nur, dass alle miteinander klarkommen. Ja, und das sollte doch möglich sein im 21. Jahrhundert. Verflixte Axt. Also, wer Lust hat, eine Fackel zu zünden hier bei uns im Chat, der ist natürlich herzlich willkommen, kommt hinein. Und heute habe ich mir für die Klassik ausgesucht die Ouvertüre aus Romeo und Juliet, gespielt vom Londoner Symphony Orchestra. Oh, ich glaube, das muss ich ausblenden. Das geht 19 Minuten, aber wir hören mal rein. Also wenn es schön ist, hören wir es uns auch an. Die Klassik am Mittag.

Ja, jetzt gehen wir doch mal raus. Ist ein guter Zeitpunkt, glaube ich. London Symphony Orchestra hier mit Romeo und Juliet, ja, die Ouvertüre. So, weiter geht's hier in der Morning Show mit A Perfect Circle, ja, die Band von Minor James Keane, dem Sänger von Tool. Ja, der hat ja mehrere Nebenprojekte und eins davon ist eben A Perfect Circle. Und hier ist Three Libres.

Incubus waren das mit Promises und weiter geht's hier mit einem Mann, der alles selber macht. Seine ganze Musik macht er selber. Er spielt jedes Instrument selber ein und singt dazu auch. Hier ist Lenny Kravitz und Let Love Rule.

Paolo Nutini mit einem großartigen Song. Der Taste hat es auch gerade bemerkt hier im Chat. Ja, es ist wirklich ein großartiger Song. Und es ist nicht mal die Hitsingle aus dem Album. Ja, das ist wirklich eigentlich nur ein Song auf dem Album. Ja, aber ich finde ihn grandios. Und die Rede natürlich von Charlie Chaplin aus dem Film Der große Diktator von 1940. Ja, Wahnsinn, Wahnsinn. Ja, wir kommen jetzt zu Joe Bonamassa. Der hat ein Album gemacht, auf dem er ein paar Coversongs hat, was ja auch bei ihm eigentlich üblich ist. Aber hier hat er einen von Rory Gallagher genommen, nämlich Walk on Hot Coals. Hier ist Joe Bonamassa. Oder auch nicht. Wieso kommt der nicht? Da, jetzt.

Same Old Madness von Ministry, auch eine sehr schöne Nummer. Ja, die nächste Nummer kommt von einer Band namens EMF und dann wisst ihr eigentlich schon, was kommt. Bei allzu viel kann man von denen nicht spielen, aber den schon. Unbelievable! Einen wunderschönen guten Morgen euch. Hier ist die Morning Show, 12.46 Uhr.

Zach Wild war das, zusammen mit Corey Taylor haben sie hier den Song Sleeping Dogs, den es eigentlich von Zach Wild alleine gibt, ja, aber ja, hat dann noch eine Version mit Corey Taylor gemacht und die habt ihr gerade gehört. Die nächste Nummer kommt von, ja, früher hieß er Kees Caputo, dann hieß er Mina Caputo, hat sich umoperieren lassen, zumindest war das damals im Gespräch. Jetzt mittlerweile ist er wieder Kees Caputo, ja, hat er wohl doch irgendwie die Schnauze voll vom Frausein und hat, ja, ist wieder zurückgekehrt, ja, sozusagen. Und ich habe hier eine Nummer, da war er tatsächlich Kees Caputo vorher, ja, bevor das Ganze war, da hat er ein Solo-Album gemacht, was ich sehr schön fand. Und da hören wir New York City, hier ist Kees Caputo.

Keith Caputo, singt übrigens bei Life of Agony, ja, ja, und hier ein Solo-Song, New York City. Das war die heutige Morning Show, ihr Lieben, herzlichen Dank fürs Lauschen an alle natürlich. Und ich sage euch nochmal, dass heute hier noch Tohu Wabohu sein wird. Ja, Franz Jäger Berlin nimmt euch hier in Empfang, das Ganze um 20 Uhr, also heute Abend 20 Uhr, Franz Jäger Berlin. Und Tohu Wabohu. Ja, wir hören uns morgen wieder, wenn ihr Lust habt, um 10 in der Morning Show. Da bin ich dann wieder für euch am Start. Und ansonsten wünsche ich euch einen wunderschönen Mittwoch. Und zum Schluss gibt's Ghost mit The Future is a Foreign Land. Und damit sage ich bye bye, ciao, ciao und Ende.

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3: Hallo, Kids. Schon wieder eine Woche her, seit ich euch das letzte Mal gesehen hab. Irgendwie hab ich euch vermisst. An Bord unseres Raumschiffs Starlight 6 ging alles seinen gewohnten Gang. Tessie wischte Staub und trug dabei ihren kürzesten Rock. Und ich navigierte.
4: Mein Captain!
5: Schütze Spurenmann, was gibt's?
4: Captain, gibt es einen triftigen Grund für unseren derzeitigen Kurs?
5: Ja, natürlich. Wieso fragen Sie überhaupt?
4: Wenn wir weiter so eiern, dann muss ich Brechtüten an die Mannschaft verteilen lassen.
5: Sagen Sie der Mannschaft, dass wir durch einen Meteoritenschwarm geflogen sind, okay?
4: Okay, mach ich.
5: Übrigens, Spurenmann,
4: ja, Captain?
5: Was macht Ihre Behandlung beim Psychiater?
4: Danke, gut.
5: Ja. Aha, also Fortschritte. Schlagen Sie Ihre Frau immer noch?
4: Ja. Aber jetzt schäme ich mich nicht mehr so dabei.
6: Hallo, Captain.
5: Ah, hallo, Tessie.
6: Entschuldige die Störung. Ich wollte gerade am Computer meinen Diätplan abfragen.
5: Nur zu, du störst nicht.
6: Okay. Hallo, Computer.
7: Hallo, meine süße Maus.
6: Hey, wie redest du mit mir?
7: Wie wär's mit uns zwei heute nach Feierabend? Nur du und ich ganz alleine. Machen wir es hier oder in deiner Kabine, zieh dich nicht so.
6: Oh, du schlüpfriges Ding, du. Ich zieh dir den Stecker raus, du Wüstling.
7: Mach hier keinen Putz, du Süße, sonst muss ich dir die Rangung.
6: Hallo, Captain.
5: Oh, Dr. Gitfinger, Sie machen so ein besorgtes Gesicht.
6: Ja.
5: Was gibt's?
6: Ganz im Vertrauen. Ihre Sekretärin braucht das nicht zu hören. Irgendetwas mit unserem Gravitationsfeld stimmt nicht mehr. Es sieht so aus, als ob wir laufend Geschwindigkeit verlieren.
5: Das ist ja fürchterlich.
6: Ja, und dann der...
5: Achtung, da drüben kommt Tessie, ganz normal verhalten. Ja, Dr. Gitfinger, hört sich doch gut an, hört sich doch.
6: Alles. Sag ich doch. Ein Pfiff und alles im Griff.
5: Eben.
6: Ich bin im Maschinenraum, wenn mich jemand suchen sollte, ja.
5: Maschinenraum, sehr gut.
6: Oh, Captain.
5: Ja, Tessie.
6: Dr. Gitfinger sieht gar nicht gut aus. Ist er krank?
5: Oh, nein. Und wenn? Er kuriert sich selbst. Er war früher mal Arzt.
6: Mein Gott, er war Arzt?
5: Mhm.
6: Das wusste ich gar nicht.
5: Doch. Aber sie haben ihm irgendwann mal die Berechtigung dafür entzogen.
6: Wieso? Hat er falsch bei den Krankenkassen abgerechnet?
5: Nein, das nicht. Aber er hat mal einen Mann 3 Jahre lang auf Gelbsucht behandelt.
6: Na und?
5: Und dann haben sie festgestellt, dass er ein Chinese war.
6: Oh, Captain, du immer und deine Witze.
5: Tja.
6: Ich habe die Gästeliste für unsere Party beim Präsidenten.
5: Mhm.
6: Guck mal.
5: Ah, Paul Newman, Robert Redford, Joan Collins, alle da. Außer Tony Marshall, der kann nicht kommen, der hatte Probleme mit seiner Frisur.
6: Mit seiner Frisur?
5: Ja, als er sie heute Morgen kämmen wollte, hat sie ihm jemand aus der Hand geschlagen.
8: Ahnen unsere Helden, was auf sie zukommt? Nein, der Horror!
9: Ei, Dotter, was passiert nun?

Now, pares por vor hier. Hör nicht auf, Volk, oder gib nicht auf von Espresso Transatlantico. Und damit herzlich willkommen hier heute am Mittwoch, dem 5. August 2026, zu einer Ausgabe von Tohu Wabohu. Ja, heute am Mittwoch, ja, Freitag kann ich leider nicht senden, bin ich unterwegs und da habe ich gedacht, nutze ich doch mal, ja, hier den Mittwoch-Sendeplatz. Ja, kein Marcel da und auch kein Menü vereint. Ja, da bin ich doch einfach mal draufgesprungen. Und ja, wie schon gerade gehört, heute gibt es Musik aus Portugal. Und ja, inspiriert hat mich dazu der Blechtrommler. Wir hatten mal eine Sendung, ich glaube mit dem Sauni zusammen, da ging es um Portugal. Und er hat mich dann drauf angesprochen, kennst du diese Band, kennst du diese Band, kennst du diese Band? Ja, und dann habe ich mich mal damit so beschäftigt und habe gemerkt, wow, also Portugal hat ja eine super Musikszene gehabt und hat sie immer noch. Und ja, ist weit mehr als nur Fado-Musik, ja, für die Portugal ja eigentlich so bekannt ist. Und ja, Portugal, wunderschönes Land. Ich war schon öfters da, ja, da auf der Iberischen Halbinsel. Wunderschöne Strände und ja, liebe Menschen und ja, ist so ein Sehnsuchtsland. Wenn ich an Urlaub denke, dann denke ich an Portugal. Ja, machen wir ein bisschen weiter mit der Musik und ich habe jetzt hier eine Band, die gehört zu den neueren, ja, zu den neueren portugiesischen Musikern. Sie heißt PCN und Margarida Campello. Jetzt habe ich es aber raus. Ne? Und der Song heißt Poete Amilas. Und das heißt so viel wie Hau ab, mach dich aus dem Staub. Aber das ist gar nicht so böse gemeint. Das geht eher so, ja, so sinngemäß um den Wunsch, sich aus einer Situation zu lösen und ja, abzuhauen. Also nicht jemandem zu sagen, verschwinde, sondern dass man selbst aus einer Situation rausgeht. Das ist mehr so ein bisschen ironisch gemeint. Ja. Und ja, ist wie gesagt ein gutes Beispiel für moderne portugiesische Popmusik. Und hier kommen sie, ja, mit Poete Amilas.

Tatanka war das hier und ja, bürgerlichen Name heißt Pedro Tabora Caldera und der ist eigentlich Sänger der Band The Black Mamba, ja, von 2010 gegründet und ist dort der Frontmann und die machen eigentlich ganz andere Musik, eher so Soul, Blues und ja, auch so ein bisschen Einflüsse von Fado, also so ein bisschen traditionelle portugiesische Musik mit rein und hier hat er ein kleines Projekt, ein Sonderprojekt und da lässt er ein bisschen dieses portugiesische Lebensgefühl ein bisschen tanzbarer gestalten und hier zusammen mit der Band Bateu Matu. Und ich bleibe noch ein bisschen bei den jungen Künstlern und die nächste Künstlerin heißt Beatriz Pessoa und sie hat ein Lied, das heißt I Can Medere und das heißt so viel, ach wenn ich doch nur. Und sie beschäftigt sich damit mit Neid, mit Selbstzweifel, Konsum und absurden Vergleichen von Influencern. Also sind so Themen, die jetzt so in die Zeit passen. Ja, so ein scheinbar perfektes Leben, perfekt aussehen und alles besitzen. Darum geht es hier in diesem Song. Und hier kommt sie, Beatriz Pessoa.

Beatrice Pessoa hier. Ja, ihr hört immer noch Tohuwabohu, heute Sondersendung portugiesische Musik aus ja den Jahrzehnten, ich würde sagen so von 80 bis jetzt. Und ich begrüße alle Zuhörer, die neu dazugekommen sind, und genauso begrüße ich hier alle, die hier in dem weltbesten Chat drin sind. Ja, den gibt es hier auf Radio Emergency. Einfach mal auf der Startseite gucken, radioemergency.de, den Chat-Button finden. Ja, und dann einfach reinkommen. Und da begrüße ich hier schon mal den Ace, dann den Blechtrommler, dann ist die Emmy gerade reingekommen. Einen schönen guten Abend auch dir. Dann viele Grüße an den Fishhead, an die Gesine, dir auch einen wunderschönen guten Abend. Dann der Gönndaff ist da. Viele Grüße nach Berlin an den Matti. Oh, Schlumpfine im Garten ist auch da. Viele Grüße an dich. Dann einen schönen guten Abend an Schnick Schnucki und zu guter Letzt hier der Taste Toasterone. Also wer noch reinkommen will, es ist noch Platz da. Und jetzt gehen wir in der Zeit ein bisschen zurück. Wir waren ja jetzt gerade in der Jetzt-Zeit und jetzt gehen wir in die 80er Jahre. Und da wurde eine Band gegründet, ja, ist international sehr bekannt, ja, für eine portugiesische Gruppe, und sie heißt Madredeus. Und ja, die kommt aus Lissabon und die macht so, ja, Folk, auch so ein bisschen Fado-Einflüsse, Weltmusik, aber verbindet das Ganze mit, ja, so ein bisschen Pop und Rock und auch klassischer Musik. Und ich habe hier einen Song rausgesucht, der heißt O Pastor, und das heißt übersetzt der Hütte und der Hirte, nicht die Hütte, der Hirte. Und ja, in diesem Lied geht es, wird das Bild gezeichnet von einem Hirten, die Einsamkeit, die Natur und das Leben fern von der hektischen Welt. Hier kommt Madredeus.

Madredeus hier aus Lissabon kommt die Band. Und ja, Lissabon, ja, auch eine wunderschöne Stadt. Ja, eine der schönsten Hauptstädte, so, die ich kenne. Ja, so, und war schon einmal da. Wunderschöne Altstadt, ja, kann man nicht anders sagen. Heißt ja, wenn man es, glaube ich, übersetzt, auch, glaube, Lissabon, liebliche Bucht, ja. Also gibt es verschiedene Theorien. Einerseits sagt man, dass die Phönizier den Namen Lissabon gegeben haben, so liebliche Bucht oder sicherer Hafen. Dann gibt es aber auch andere, die sagen, dass ja nach griechisch-römischer Legende, dass Odysseus ja auf seiner Odyssee auf der Rückfahrt Lissabon dort gegründet hat, also als er von Troja zurückgekommen ist. Ja, nichts Genaues weiß man nicht. Da gibt es die verschiedenen ja, Theorien und Sagen dann dazu. Und nächste Band kommt auch aus Lissabon und ist auch einer aus den 80ern und heißt Peste Esida. Und die sind 86 gegründet, auch aus Lissabon, wie ich schon gesagt habe. Und die ja gehören eigentlich zu den wichtigen Bands der portugiesischen Punk- und Rock-Bewegung. Und ja, ich habe hier zwei Songs, weil ich konnte mich mal wieder nicht entscheiden. Und dann habe ich hier einen, der heißt Sol de Caparica, glaube ich, wird es übersetzt oder gesagt. Und übersetzt heißt das Sonne von Caparica. Ich glaube, Caparica ist ein Strand, der südlich von Lissabon gelegen ist. Und der zweite Song heißt Paulinha. Und ja, Paulinha ist die kleine Form oder die Verniedlichung von Paula, also Paulinchen. Aber ich fange ja mal mit dem ersten Song an. Peste Esida. Sol de Caparica.

Pestesida. Hier mit Paulinha, ja, Pestesida. Der Blechtrommler hat gesagt, also im Portugiesischen kommen kaum irgendwelche Pausen zwischen irgendwelche Wörter oder wenn und dazwischen ist, das wird alles ja zusammengesprochen. Ja, ich kann mich erinnern, also ich war ja auch oft in Portugal, ja, die nuscheln das wirklich sich da ein zusammen. Es ist echt schwierig, Portugiesisch zu lernen. Ich habe es wirklich mal eine Zeit lang probiert. Ja, aber ich glaube mal, übers Einkaufen oder Essen gehen oder Guten Tag, auf Wiedersehen, ja, so Sachen bin ich dann tatsächlich nicht rausgekommen. Aber außerdem, ja, haben viele mein Umfeld dann ja auch Englisch gesprochen und dann irgendwann hat man dann damit aufgehört und dann war ich auch zu kurz da, um dann länger in die Sprache einzutauchen. Ich habe es dann irgendwann noch mal probiert hier mit wie heißt hier mit Duolingo, aber ich werde irgendwie nicht warm mit der Sprache, auch wenn ich sie irgendwie gerne höre. Also sie ist nicht so hart wie das Spanische zum Beispiel, ne? Ja, nächste Band, da fällt mir das ein bisschen einfacher. Ist zwar auch eine Band aus Portugal, aber die heißen, haben einen englischen Namen und singen auch auf Englisch. Die heißen Primitive Reason und ja, ihr Song heißt Seven-Fingered Friend. Und hier kommen sie.

Sutosh Pontapesh hier mit Amina Kajina und das heißt so viel wie mein kleines Häuschen und ja, die Band gibt's schon seit 1978 und gehört zu den wichtigsten portugiesischen Rockbands, die es so gibt und dieser Song, den wir gerade gehört haben, ist eigentlich eine alte portugiesische Weise, ein altes portugiesisches Volkslied und es geht darum, um einen Erzähler, der sich, ja, freut sich auf sein Zuhause und er liebt es so, wie es ist, bescheiden, einfach und ohne Luxus. Und und er sagt, diese kleine, gemütliche Heimat bedeutet ihm mehr als Reichtum. Ja, und in Portugal kennt jeder diesen Song. Er hat also Volkslied-Status. Und die Band Xutos und Pontapesh haben es, nachgesungen. Jetzt kommen wir zu einer Band, die heißt GNA. Und GNA heißt auch eine Polizei dort, und zwar die Guardia Nacional Republicana. Und das ist eigentlich sind Sicherheitskräfte mit Militärcharakter. Also in den Großstädten gibt es normale Polizei. Ich glaube, die heißen Policia, der ist so, ich weiß gar nicht, wie man das ausspricht, Segurança Pública. Also normale Polizei. Und auf dem Land gibt es aber dann diese Guardia Nacional. Und gibt es eine Band, die heißt auch GNA. Und die haben sich natürlich ironischerweise auf diese Polizei, spielen sie da an. Aber sie nennen sich dann, ihr Akronym ist Grupo Novo Rock. Und sie wurden 1980 in Porto, also im Nordportugal, gegründet und sie kennt auch wirklich jeder in Portugal. Und ich habe ja einen Song von ihnen, ich spreche es einfach mal aus, ja, Quiero que va tudo pro inferno. Und das heißt so viel wie, ich will, dass alles zum Teufel geht. Der Titel klingt so ein bisschen nach Wut und Aggression, aber eigentlich soll hinter diesem Song, wenn man ihn verstehen würde, ja, ein Liebeslied stecken. Also hier kommen sie.

Das waren die Delphians mit Umluga aus Seoul. Und ja, das heißt so viel wie ein Platz an der Sonne. Ja, und diese Band ja, ist auch, gehört auch zu der portugiesischen Pop- und Rock-Geschichte. Und ja, ja, in ihren Songs steckt so auch so eine, ja, zwar eine Freundlichkeit, kann man sagen, aber auch so eine gewisse Sehnsucht und Melancholie, ja, wie man es so aus den portugiesischen Fado kennt. Ich glaube, das heißt Saudade übersetzt, Melancholie oder Sehnsucht, glaube ich, im Portugiesischen. Und ja, ein Platz an der Sonne, ja, und da, wo die Sonne gut scheint, gibt es guten Wein. Und ich bin ja auch ein Rotweintrinker und Genießer. Und in Portugal gibt es schöne Weinanbaugebiete, ja. Zum Beispiel hier Vinho Verde, das ist eher so im Nordwesten, da oben in Portugal, wo es noch kühler ist und ein bisschen mehr Regen ist. Das sind dann eher so junge, leichte, frische Weine dort. Vinho Verde kennt man, das gibt es auch hier zu kaufen. Ja, gibt es so ein bisschen Rosé-Weine oder Weißweine. In Rot gibt es das auch, aber es ist nicht so mein Ding. Dann gibt es das Duotal. Und das ist, da gibt es an den, ja, im Norden ist das auch, an den steilen Hängen, Schieferhänge entlang des Douro-Flusses, sehr heißes Klima, da gibt es sehr, sehr, sehr gute Weine und von dort kommt auch der, ja, der berühmte Portwein. Dann das Douro-Tal, das ist eher so zentral in Portugal, in den Bergen gelegen, auch eine sehr bekannte Weinregion. Und da, wo ich immer war, in Alentejo, also da war ich eher so unterwegs, Grenze Alentejo zur Algarve, da gibt es auch wunderbare Weine, heiße Sommer, kühle Nächte, perfekt für, ja, charaktervolle und vollmundige Weine. Ja, machen wir weiter hier einfach mit ein bisschen Musik. Bevor, ja, kann ich mir gleich ein Glas Wein holen. Leider habe ich ja keinen portugiesischen gekriegt heute. Ist ein Italiener geworden, aber macht ja auch nichts. Die nächste Band heißt The Gifts und ja, das ist so eine portugiesische Alternative Pop Band. Gibt es seit 94 und ja, machen halt ja, schöne Popmusik, würde ich sagen. Und hier kommen sie mit Facil de Enter. Bitteschön.

The Gift hier mit Facil Te Entender. Ja, wunderschöner Song. Ja, und ja, der Blechtrommel hat geschrieben, ja, Alentejo, ja, die Ecke hier, Odimira, bis Odiaser, das ist alles, ja, wunderschön da. Das Einzige, was in der letzten Zeit passiert ist, sie haben da ganz viele Plantagen gebaut, so zwischen den Orten bis zum Meer, bis zur Küste. Es wirklich hat ein bisschen Überhand genommen, ist ein bisschen viel. Also da muss man erstmal durchfahren. Also durchlaufen ist nicht so schön. Ja, aber die Strände dort, wunderbar. Also gerade die Gegend ist überhaupt nicht überlaufen. Und wenn man weiß, man findet ja Strände, da ist man ja fast allein oder auf jeden Fall mit Gleichgesinnten. Wunderbare Gegend. Und man kann auch wunderbar oben an den Steilküsten langlaufen. Das ist ja, als würde man dort durch einen ja wunderschönen Garten laufen, ja, mit Steinen und Pflanzen und wunderbar und geht auch barfuß, da ist oben auch Sand. Also ja, sehr, sehr schöne Gegend. Also Portugal, ja, da hängt immer noch mein Herz dran. Und nächster Künstler hier ist auch ja einer der Väter des modernen portugiesischen Rock, könnte man sagen. Und der heißt Rui Veloso. Und der hat auch schon seit den 70er Jahren angefangen, Musik zu machen. Ende 70er, Anfang 80er, ja. Und ja, man sagt, er ist ein großer Erzähler und erzählt halt viele Geschichten in seinen Liedern. Und ich habe hier einen Song, der heißt Todo o Tempo de Mundo, die ganze Zeit der Welt. Ja, und die nehmen wir uns jetzt.

alle Zeit der Welt. Rui Veloso, E Todo Tempo de Mundo, hier live gesungen, ja. Und alle Zeit der Welt kann man in Portugal teilweise haben. Ich weiß, ich war mal mit Freunden dort, mit dem Auto hingefahren, 3 Tage. Dann sind wir abends in die erste Kneipe rein und haben dort tatsächlich jemanden gefunden. Der hat uns ein Haus angeboten, wirklich sehr, sehr günstig. Das Einzige, was bei dem Haus war, es hatte keinen Strom. Es war aber direkt an der Steilküste, und zwar bei dem Dorf Arsenia do Mar. Das ist auch Alentejo, ein kleines Fischerdorf. Und da haben wir dann 14 Tage ja ohne Strom, einfach nur mit Kamin. Und es gab eine Gaslampe, tatsächlich auch kaltes Wasser. Aber es war einfach herrlich. Also man hat wirklich dann ja mit der Zeit gelebt. Man ist aufgestanden. Das war noch vor der Handyzeit. Es fing gerade so an. Wunderbare Zeit. Und Arsenio do Mar, da gibt es ein kleines Fischerrestaurant. Und da bringen die Fische hin, die sie am Tag gefangen haben. Die kommen dann da in so einem Aquarium und dann kann man sich die Fische aussuchen. Und wenn keine Fische gekommen sind, dann gibt's halt nichts zu essen. Es war wunderschöne Zeit und ein wunderschöner Ort dort. Arsenia do Mar in Alentejo. Machen wir weiter noch mit ein bisschen portugiesischer Musik. Und die kommt hier von Sétima Lejao. Und die hat einen Song, der heißt Por quem não es, wie spricht man es aus? Espueki heißt aber übersetzt für den Menschen, den ich nicht vergessen habe, ja. Und eine wichtige Band der portugiesischen New Wave und Alternative Szene. Hier kommt Sétima Lejao.

0: Ja, es ist Mittwochabend, immer noch hier hört Tohu Wabohu hier mit dem Franz Jäger Berlin. Ja, heute mit Musik aus Portugal. Und der letzte Künstler, der heißt Umberto und das Stück hieß Pecha Triste. Und das heißt so viel wie trauriges Stück oder trauriges Theaterstück. Und ja, der Umberto, der setzt sich ja mit der Gesellschaft auseinander, ja, mit der zunehmenden politischen Inszenierung, mit Populismus, Angst, ja, und der gesellschaftlichen Spaltung. Ja, und machen wir aber weiter hier mit Musik und gehen jetzt mal, ja, also wir sind jetzt schon ein bisschen zurück in die, ja, aus den 80ern, Anfang 90er zurück in die Zeit jetzt. Denn jetzt kommt hier eine, ja, eine Band, soll man sagen, die heißen Oreja Negra und ja, die verbinden so Hip-Hop, Soul, Funk, Jazz und auch so ein bisschen elektronische Einflüsse. Und ja, ihr Song hier heißt Ready. Hier kommt Oreja Negra.
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Les gens sont fous, les temps sont flou, ja, auch wenn es französisch klingt und auch französisch ist, ja, und die Band Them Flying Monkeys heißt, kommen sie tatsächlich aus Portugal, ja, und zwar aus der Stadt Sintra. Und das heißt so viel, die Leute sind verrückt, die Zeiten sind verschwommen. Les gens sont fous, les temps sont flou. Und Them Flying Monkeys sind so, ja, machen so Alternative Rock, Punk, Garage und Psychedelic Rock. Und der Song stammte von dem Album Best Behavior von letztem Jahr. Und wir bleiben so ein bisschen in der härteren Gangart. Und es gibt auch eine Gothic Band und die heißen Moonspell und die kommen auch aus Portugal. Gothic Metal, Dark Metal, Heavy Metal, düstere atmosphärische Elemente, kann man so sagen. Und die haben sogar dieses Jahr, jetzt glaube ich im April, ein neues Album rausgebracht. Das heißt Far From Good. Und da würde ich doch mal direkt den Hauptsong von spielen. Hier kommt Moonspell mit Far From Good.

0: Motel Plaza, ja, hier eine, ja, der ganz, ganz jungen portugiesischen Bands, ja, so der Indie-Rock-Szene mit ihrem Song Chorus, und das heißt so viel wie Farben. Und der Song steht ja für Jugend, Neugier und Neuanfang. Und ja, jetzt komme ich zu einem Song. Die Band heißt Surf Sessions, und Portugal ist natürlich auch ein Surf-Paradies. Surf finden dort auch immer in regelmäßigen Abständen Meisterschaften im Surfen statt, auch ab und zu die Weltmeisterschaften. Und ja, der Atlantik hat natürlich auch so seine Tücken. Also jedes Jahr sterben da auch viele Surfer, die den Atlantik dort wirklich unterschätzen. Also ich finde, man sollte wirklich schwimmen können, wenn man dort weiter raus will, und auch wissen, was die Gezeiten dann da mit einem machen. Ich hatte ein einziges Mal eine Situation, wo ich wirklich an meine Kräfte gekommen bin. Seitdem habe ich wirklich, wirklich Respekt vor, ja, diesem Gewässer, der Atlantik. Also ich habe auch schon Stürme dort erlebt. Da sind schon Kräfte unterwegs. Das ist, da ist die Ostsee, ich sag mal, nichts dagegen. Und aber hier Surf Sessions, bei der Band waren wir. Und die haben hier ja einen Song gecovert, nämlich Hey Joe. Und singen das Ganze hier auf Portugiesisch. Hier kommt Common Surf Sessions mit Hey Joe.
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Marita Viandia mit Polish Fika, ja, seine ja interessante junge Stimme hier von der portugiesischen Musikbewegung hier, und sie macht so, ja, man hat's gehört, so ein bisschen Pop-Soul, so mit elektronischen Einflüssen auch, und ja, ist sehr berühmt und bekannt gerade jetzt hier in Portugal und auf den Festivals dort unterwegs. Und bevor ich es nachher vergesse in der Hektik, schaue ich doch einfach mal einen Sendeplan. Ist ja zurzeit etwas übersichtlich, aber auf jeden Fall gibt es morgen früh wieder eine Morningshow mit DJ Bagger von 10 bis 13 Uhr, und eigentlich am Abend gibt es ja immer Gesines Mixtape. Da hat sie auch immer viele Gäste dabei, aber morgen ist es andersrum. Morgen ist Gesine zu Gast. Deswegen, wer nicht auf Gesine verzichten will, kann natürlich sie trotzdem hören. Und zwar ist sie morgen bei soundofprog.com und macht dort eine Sendung mit dem André von 20 bis 22 Uhr. Also morgen soundofprog.com ist die Gesine auf Sendung. Und ja, dann am Freitag gibt es wieder eine Morningshow mit DJ Bagger, und am Abend dann liest Aquamarin ja endlich wieder vor. Von 20 bis 23 Uhr gibt es wieder Per Anhalter durch die Galaxis, das Restaurant am Ende des Universums. Ja, ich freue mich schon richtig drauf auf die Fortsetzung. Und ja, ich mache hier noch ein bisschen weiter. Wir haben ja noch ein paar Minuten Zeit. Eine Künstlerin, auch eine junge Künstlerin hier aus Portugal, sie heißt Messa, und sie hat einen Song, der heißt Luz Vaga. Hier kommt Messa.

Toranja mit Lacoste und Toranja, auch eine sehr erfolgreiche Band, Anfang der 2000er gegründet und hatte ihren Durchbruch 2003 und zwar hatten sie da eine Fernsehwerbung und da haben sie einen Hit geschrieben, der hieß Carta und dann wurde der auch noch in einer Telenovela gespielt und dann ging das Album durch die Decke. Ja, Telenovela, ja, das ist auch so, glaube ich, das ist eine brasilianische Erfindung. Wie hieß denn doch gleich Yacinha Mossa, die Sklaventochter? Ich weiß nicht, ob ihr das noch kennt, eine brasilianische Telenovela. Ja, das war ja eigentlich schon die Vorläufer von GZSZ, ne? Gute Zeiten, schlechte Zeiten, ja. Ja, es war auch also so eine nicht enden wollende Fernsehserie. Kam, glaube ich, damals auf der ARD. Ja, aber apropos enden und nicht enden, aber enden wird die Sendung jetzt gleich hier. Tohuwabohu am Mittwochabend. Mal vorgezogen, weil ich Freitag nicht kann, habe ich gedacht, ich sende heute eine portugiesische Sendung. Lauter Songs aus Portugal, ja, von den 80ern bis jetzt. Ja, und ich würde natürlich hier nochmal den Chat verabschieden und freue mich, dass ihr alle dabei wart. Ganz liebe Grüße an den Blechtrommler, an die Emmy, an den Fischhead, an Gesine, an Gönndalf, an den Matti, an Schnick Schnucki und natürlich hier an den Taste Toast Drone. Ja, freut mich, dass ihr alle dabei wart, auch ihr da draußen an den Endgeräten und bis zum nächsten Mal. Hat mich gefreut. Bleibt uns gewogen. Und hier kommt jetzt noch ein Song, auch von einem wichtigen portugiesischen Komponisten, Pianisten. Ich glaube, er ist Pianist, Komponist, alles in einem. Und er heißt Jorge Palma. Und er hat hier ein Lied, das heißt A Notte Passada, die vergangene Nacht. Und sehr bekannter Singer-Songwriter und Pianist. Also, ich wünsche euch eine gute Nacht, kommt gut durch, einen guten Rest der Woche. Und es grüßt euch Franz Jäger, Berlin.

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